0: Base medic 11's in service, returning.
1: Copy, medic 11 in service, returning 2037.
2: Police Robinson, the valid temporary permit has been canceled, negative 88.
3: Copy, thank you.
4: 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Break for the second. Second will be Sam Nora, 315-464-SN315-464.
2: AD3, that first LL comes back. David Thompson, ballot and permanent ID, -88, break. Second one comes back, Clinton Austin, ballot and permanent ID, -88.
4: Signal 3, thank you.
5: Did you take me out of car 907 and put me in car 307?
0: Okay.